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1: mit Julia Fritz. 4 von 10 Einwohnern der Kanarischen Inseln können sich laut dem Kanarischen Statistikinstitut ISTAG nicht einmal eine Woche Urlaub im Jahr leisten. Die sogenannte Urlaubsarmut gilt als Maßstab für materielle Entbehrung. Weitere Kriterien sind unter anderem, sich nicht regelmäßig Fleisch oder Fisch leisten zu können oder die Wohnung nicht angemessen temperieren zu können. Die Preise für gebrauchte Immobilien auf den Kanaren sind innerhalb eines Jahres deutlich gestiegen. Nach Daten des Immobilienportals Fotocasa verteuerte sich eine 80 Quadratmeter Wohnung im Schnitt um rund 19.200 Euro auf knapp 272.000 Euro. Damit zählen die Kanaren zu den 5 teuersten Regionen Spaniens für Bestandsimmobilien. Der häusliche Krankenhausdienst des Hospitals Dr. Negrin auf Gran Canaria hat im ersten Halbjahr mehr als 7000 Hausbesuche durchgeführt und rund 500 Patientinnen und Patienten betreut. Das Angebot richtet sich vor allem an chronisch kranke und ältere Menschen, die trotz medizinischer Versorgung in ihrer gewohnten Umgebung bleiben können. Ein Mann ist am Strand Las Canteras in Las Palmas nach einem Herzstillstand aus dem Wasser gerettet worden. Rettungsschwimmer begannen sofort mit Wiederbelebungsmaßnahmen, die vom Rettungsdienst fortgesetzt wurden. Der Mann konnte reanimiert werden und kam in kritischem Zustand ins Krankenhaus.
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4: Das Wetter auf Gran Canaria ist heute sonnig bei Temperaturen um 30 Grad, 24 Grad in der Nacht, der Freitag auch sonnig bis 31 Grad.
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2: Mit Julia Fritz. Bundesinnenminister Dobrindt nennt den Drohnenfund am Flughafen Leipzig-Halle ein hybrides Anschlagsszenario und bezeichnet den Vorfall als sehr ernst und sicherheitsrelevant. In der Nacht war eine mit Sprengstoff bestückte Drohne nahe ukrainischer Frachtmaschinen entdeckt worden. Wer dahinter steckt, müssen die Ermittler noch klären. Der Mordprozess um den Autoanschlag auf eine Verdi-Demonstration in München geht zu Ende. Im Februar 2025 war ein 25-Jähriger mit einem Auto in die Demo gefahren und hatte eine Mutter und ihre zweijährige Tochter getötet. Die Verteidigung fordert höchstens 15 Jahre Haft und psychiatrische Unterbringung. Ein Gutachter hatte die behauptete Schizophrenie jedoch ausgeschlossen. In seinem letzten Wort bedankte sich der Angeklagte beim Gericht, lieferte aber keine Erklärung für die mutmaßlich islamistisch motivierte Tat. Die US-Regierung plant zusätzliche Millionenhilfe gegen die Ebola-Epidemie in Afrika. Insgesamt sollen 242 Millionen Dollar für Sofortmaßnahmen, Vorsorge und humanitäre Hilfe bereitgestellt werden. Damit steigen die direkten US-Hilfen auf über 512 Millionen Dollar. Weitere 350 Millionen Dollar sind für humanitäre Hilfe in Kongo, Südsudan und Uganda vorgesehen. Frühes Aus für Alexander Zverev beim Masters-Turnier in Montreal. Der French Open-Sieger verlor in der zweiten Runde überraschend gegen den Niederländer Talon Griekspoor mit 6:7, 6:2 und 6:4 aus Zverevs Sicht. Statt zur Vorbereitung auf die US Open zu nutzen, startet die Hartplatzsaison für den Hamburger mit einem Rückschlag.
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5: Das Wetter auf Gran Canaria ist heute sonnig bei Temperaturen um 30 Grad, 24 Grad in der Nacht, der Freitag auch sonnig bis 31 Grad.
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1: mit Julia Fritz. 4 von 10 Einwohnern der Kanarischen Inseln können sich laut dem Kanarischen Statistikinstitut ISTAG nicht einmal eine Woche Urlaub im Jahr leisten. Die sogenannte Urlaubsarmut gilt als Maßstab für materielle Entbehrung. Weitere Kriterien sind unter anderem, sich nicht regelmäßig Fleisch oder Fisch leisten zu können oder die Wohnung nicht angemessen temperieren zu können. Die Preise für gebrauchte Immobilien auf den Kanaren sind innerhalb eines Jahres deutlich gestiegen. Nach Daten des Immobilienportals Fotocasa verteuerte sich eine 80 Quadratmeter Wohnung im Schnitt um rund 19.200 Euro auf knapp 272.000 Euro. Damit zählen die Kanaren zu den 5 teuersten Regionen Spaniens für Bestandsimmobilien. Der häusliche Krankenhausdienst des Hospitals Dr. Negrin auf Gran Canaria hat im ersten Halbjahr mehr als 7000 Hausbesuche durchgeführt und rund 500 Patientinnen und Patienten betreut. Das Angebot richtet sich vor allem an chronisch kranke und ältere Menschen, die trotz medizinischer Versorgung in ihrer gewohnten Umgebung bleiben können. Ein Mann ist am Strand Las Canteras in Las Palmas nach einem Herzstillstand aus dem Wasser gerettet worden. Rettungsschwimmer begannen sofort mit Wiederbelebungsmaßnahmen, die vom Rettungsdienst fortgesetzt wurden. Der Mann konnte reanimiert werden und kam in kritischem Zustand ins Krankenhaus.
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4: Das Wetter auf Gran Canaria ist heute sonnig bei Temperaturen um 30 Grad, 24 Grad in der Nacht, der Freitag auch sonnig bis 31 Grad.
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5: Mit Julia Fritz. Bundesinnenminister Dobrindt nennt den Drohnenfund am Flughafen Leipzig-Halle ein hybrides Anschlagsszenario und bezeichnet den Vorfall als sehr ernst und sicherheitsrelevant. In der Nacht war eine mit Sprengstoff bestückte Drohne nahe ukrainischer Frachtmaschinen entdeckt worden. Wer dahinter steckt, müssen die Ermittler noch klären. Der Mordprozess um den Autoanschlag auf eine Verdi-Demonstration in München geht zu Ende. Im Februar 2025 war ein 25-Jähriger mit einem Auto in die Demo gefahren und hatte eine Mutter und ihre zweijährige Tochter getötet. Die Verteidigung fordert höchstens 15 Jahre Haft und psychiatrische Unterbringung. Ein Gutachter hatte die behauptete Schizophrenie jedoch ausgeschlossen. In seinem letzten Wort bedankte sich der Angeklagte beim Gericht, lieferte aber keine Erklärung für die mutmaßlich islamistisch motivierte Tat. Die US-Regierung plant zusätzliche Millionenhilfe gegen die Ebola-Epidemie in Afrika. Insgesamt sollen 242 Millionen Dollar für Sofortmaßnahmen, Vorsorge und humanitäre Hilfe bereitgestellt werden. Damit steigen die direkten US-Hilfen auf über 512 Millionen Dollar. Weitere 350 Millionen Dollar sind für humanitäre Hilfe in Kongo, Südsudan und Uganda vorgesehen. Frühes Aus für Alexander Zverev beim Masters-Turnier in Montreal. Der French Open-Sieger verlor in der zweiten Runde überraschend gegen den Niederländer Talon Griekspoor mit 6:7, 6:2 und 6:4 aus Zverevs Sicht. Statt zur Vorbereitung auf die US Open zu nutzen, startet die Hartplatzsaison für den Hamburger mit einem.
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1: Mit Julia Fritz. 4 von 10 Einwohnern der Kanarischen Inseln können sich laut dem Kanarischen Statistikinstitut ISTAG nicht einmal eine Woche Urlaub im Jahr leisten. Die sogenannte Urlaubsarmut gilt als Maßstab für materielle Entbehrung. Weitere Kriterien sind unter anderem, sich nicht regelmäßig Fleisch oder Fisch leisten zu können oder die Wohnung nicht angemessen temperieren zu können. Die Preise für gebrauchte Immobilien auf den Kanaren sind innerhalb eines Jahres deutlich gestiegen. Nach Daten des Immobilienportals Fotocasa verteuerte sich eine 80 Quadratmeter Wohnung im Schnitt um rund 19.200 Euro auf knapp 272.000 Euro. Damit zählen die Kanaren zu den 5 teuersten Regionen Spaniens für Bestandsimmobilien. Der häusliche Krankenhausdienst des Hospitals Dr. Negrin auf Gran Canaria hat im ersten Halbjahr mehr als 7000 Hausbesuche durchgeführt und rund 500 Patientinnen und Patienten betreut. Das Angebot richtet sich vor allem an chronisch kranke und ältere Menschen, die trotz medizinischer Versorgung in ihrer gewohnten Umgebung bleiben können. Ein Mann ist am Strand Las Canteras in Las Palmas nach einem Herzstillstand aus dem Wasser gerettet worden. Rettungsschwimmer begannen sofort mit Wiederbelebungsmaßnahmen, die vom Rettungsdienst fortgesetzt wurden. Der Mann konnte reanimiert werden und kam in kritischem Zustand ins Krankenhaus.
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4: Das Wetter auf Gran Canaria ist heute sonnig bei Temperaturen um 30 Grad, 24 Grad in der Nacht, der Freitag auch sonnig bis 31 Grad.
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Einen wunderschönen guten Morgen. Donnerstag, wir haben es geschafft. Fast schon wieder die Woche rum. So, die Morning Show. Heute Morgen wieder mit uns die kommenden 2 Stunden volle Unterhaltung. Jede Menge gute Musik. Ich hoffe, für jeden Geschmack was dabei. Ich kann ganz bestimmt mit Sicherheit. Interessante Informationen und auch natürlich interessante Beiträge. Heute haben wir mal 4 Beiträge statt 2 Beiträge. Ansonsten auch noch viel, viel Informationen und dazu unser Tageshoroskop natürlich nicht zu vergessen. So, wenn ich da mal so schaue, wer da alles so zugeschaltet hat mittlerweile schon, da muss ich sagen, staune ich nicht schlecht. Ja, mittlerweile hört man uns schon in Stuttgart, in Berlin natürlich schon viele zugeschaltet. Auch aus der Schweiz hört man uns mittlerweile zu. Auch aus Sachsen mittlerweile. Ich könnte jetzt nur unendlich weitermachen. Ich hoffe, da kommen noch einige Bundesländer hinzu. Und nicht nur Bundesländer, sondern Länder auch wahrscheinlich, ne? So, auch hier natürlich herzlich gegrüßt natürlich unsere Community, wovon ich rede. Hier bei uns bei WhatsApp natürlich. Euch einen wunderschönen guten Morgen. Viel Spaß hier bei uns mit uns. So, mit dabei natürlich Interessantes, wie ich schon sagte, 4 Beiträge mit dabei. Unter anderem erinnern wir uns auch natürlich an den 6.8. Ja, den 6.8. haben wir ja heute. Heute ist der 8. August. Nee, heute ist der 6. August. Der 8. August. Was haben wir da? Da ist der Weltkatzentag. Da erinnern wir zu unseren Stubentigertag nochmal. Ganz wichtig. Am kommenden Samstag natürlich, ganz klar. Für unsere flauschigen Vierbeiner ein interessanter Beitrag. So, ich will nicht zu viel verraten. Bleibt einfach dran, lasst euch überraschen, lasst es euch auf euch zukommen. Und genießt es in euren Ohren, lasst es euch zerschmelzen. So, wir starten gut gelaunt und das geht jetzt mit Geier Sturzflug. Pure Lust am Leben. Euch viel Spaß und gute Unterhaltung.

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1: Genau, wir sind in der ersten Stunde heute Morgen in der Morning Show. Und dazu lade ich euch recht herzlich ein zu den nächsten 2 Stunden. So, jetzt mal Hand aufs Herz und mal direkt die Frage in die Runde hier. Welches waren eure Imbiss-Klassiker in den 90er Jahren? Jetzt kommen wir zu einem Thema, nämlich kultiges Fastfood aus den 90er Jahren. Könnt ihr euch noch dran erinnern? Ja, da gibt es so einige Sachen, die man schon gar nicht mehr findet an der Pommesbude oder am Grill irgendwo. No? Ja, bevor Burgerketten und Lieferdienste den Markt dominierten, hatten Imbissbuden ihren ganz eigenen Klassiker. Und da schauen wir uns mal so 5 Snacks an, die man heute eher seltener zu finden hat an den Imbissbuden. Zum Beispiel, ja, kennt ihr ihn noch, den richtig leckeren Schaschlik zum Beispiel, der unterschätzte Imbissklassiker. Ja, Schaschlik war früher deutlich mehr als nur irgendein Fleischspieß, muss man dazu sagen. In vielen Imbissen gehörte er ganz selbstverständlich zur Standardkarte. Saftige Fleischstücke, Zwiebeln dazwischen und oft in der kräftigen, leichten, süßlichen, pikanten Soße. Einfach nur lecker. Mir läuft das Wasser im Mund zusammen hier. Ja, und dazu gab es dann damals Pommes, Brot oder einfach nur eine Serviette mit viel Geduld, weil Schaschlik selten ein Essen für Eilige war. Ja, das gerade macht ja den Reiz aus bei diesem Schaschlik. Und dann nur noch selten zu finden heute, glaube ich jedenfalls, sind diese Grillwagenhähnchen. Ich habe mich immer darauf gefreut, als ich mit meinen Eltern zum Einkaufspark gefahren bin. Ja, bevor Lieferapps den Alltag übernahmen, waren die Hähnchenwagen für viele fast schon ein fester Termin nach dem Einkaufen. Das Grillhähnchen mit seiner würzigen Haut und der fettigen Papiertüte war eine kleine Mahlzeit mit Eventcharakter. Dann oft stand der Wagen da auf Supermarktparkplätzen vorm Supermarkt oder irgendwo am Straßenrand. Und schon von Weitem wusste man, was es dort gab. Es roch richtig sowas von lecker. So, dann haben wir noch hier zum Beispiel auch frittierte Tintenfischringe. Auch so ein richtig schöner Klassiker aus den 90er Jahren. Ja, exotischer Imbiss-Klassiker, muss man sagen. Frittierte Tintenfischringe gehörten früher an vielen Imbissbuden ganz selbstverständlich dazu. Findet man heute gar nicht mehr. Ja, zwischen Pommes, Bratwurst und Schaschlik wirkten sie immer ein bisschen besonders. Ja, und gerade die Mischung aus ihren Reiz aus Tintenfischringe waren Fastfood, aber mit einem Hauch von etwas Besonderem damals in den 90er Jahren. So, und den heißgeliebten, den kenne ich noch bei uns von zu Hause aus natürlich, den Toast Hawaii. Fast Food mit 80er und 90er Aura, ganz klar. Ja, Toast Hawaii wirkt heute noch fast wie ein ironisches Retro-Gericht. Früher war er in Bistros, kleinen Restaurants und Schnellimbissen, aber völlig normal, einfach nur Toast, Schinken, Ananas, Käse zusammengeklatscht. Und dann war das Teil schon fertig. Und nicht nur draußen auf der Straße, sondern auch in der Wohnzimmerküche. Sehr heiß beliebt, kann man nur sagen. Ich muss sagen, jetzt habe ich ein bisschen Hunger bekommen. Hier brauchen wir gleich 9 und 16 Minuten. So, wir kommen zurück zur Musik und sie hat Lust auf echten Sommer. Den haben wir dieses Jahr mit wahren Worten. 2026.

0: Charlie Golding. Um uns gleich 9 Uhr und 24 Minuten hier auf Gran Canaria. Love me like I do. 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Und wir kommen zu unserem ersten Beitrag heute Morgen. Und da geht es um Familienfreundlichkeit. Ja, die besten Böden für Kinder, Tiere und Wohlfühlklima. Wir kommen auf den Boden. Ja, Kinder spielen, Tiere rennen durchs Haus. Und am Abend soll es noch trotzdem gemütlich sein. Ja, der richtige Boden spielt im Familienalltag eine große Rolle, wie mancher nicht zu glauben mag. Ja, und welche Lösungen besonders geeignet sind, weiß meine Kollegin Annabelle Koop. Die hat sich da mal genau informiert.
1: Unser Fußboden muss einiges aushalten. Für Familien generell wichtig ist deshalb, dass er auf der einen Seite robust, aber auch leicht zu reinigen ist. Wer kleine Kinder hat, schaut außerdem oftmals auf schadstoffarme Materialien, erklärt Sven Elsch von LogoClick.
2: Moderne Laminatböden bestehen überwiegend aus Holz, sind emissionsarm, sind zertifiziert und sorgen mit der richtigen Dämmung für ein warmes, angenehmes Laufgefühl. So entsteht eine sichere, gemütliche Spielfläche für die Kleinen.
1: Aber auch die Akustik ist für viele ein Thema, weiß der Experte.
2: Im Familienalltag entsteht Lärm durch rennende Kinder, Spielzeug. Eine gute Trittschalldämmung reduziert diese Geräusche deutlich. Gleichzeitig verbessert sie den Raumklang und sorgt für eine ruhigere Wohnatmosphäre. Gerade in Mehrfamilienhäusern steigert das den Wohnkomfort enorm.
1: Also, Strapazierfähigkeit, einfache Reinigung, schönes Design und

Klassiker aus den 80ern. John Farnham. Wir ist hier bei uns um 9 Uhr gleich 34 Minuten. Und den ersten schon hier uns in der Morning Show. So, jetzt kommt die nächste Frage natürlich. Ja, auch schon vielen wahrscheinlich schon mal passiert, beim Zug oder bei der Bahn oder beim Bus zum Beispiel. Darf ich ohne Ticket in den Bus einsteigen, wenn der Automat mal kaputt ist? Geht ja alles über Automaten mittlerweile. Ja, ein defekter Fahrkartenautomat ist kein Freifahrtschein, gleich vorneweg schon mal. Wer ohne gültiges Ticket einsteigt, riskiert ein erhöhtes Beförderungsgeld. Das gilt speziell auch bei den Münchner Verkehrsbetrieben und auch der Deutschen Bahn. Ja, bei dem Münchner Verkehrs- und Tarifverbund heißt es grundsätzlich, vor Fahrtantritt über eine gültige Fahrkarte verfügen oder diese, falls erforderlich, entwerten. Ein defekter Ticketautomat berechtigt daher nicht automatisch zur Fahrt ohne Führerschein. Das erklärt auch der Verkehrsverbund in München auf Anfrage. Liegt bei einer Kontrolle kein gültiges Ticket vor, kann ein erhöhtes Beförderungsgeld fällig werden. Deswegen empfehlen die Verkehrsbetriebe meistens, Nummern des defekten Ticketautomaten notieren und bei sich haben, falls mal eine Kontrolle kommt. Oder den Schaden auch beim Verkehrsunternehmen direkt sofort melden. Oder einen anderen Automaten nutzen, geht ja auch noch, ne? Wenn dann halt einer da ist, ne? Oder man kann es ja auch online kaufen, per Handy, ne? Ja, nach Angaben des Verkehrsverbundes stehen dafür gleich 5 verschiedene Ticketshops zur Verfügung. Das speziell natürlich in München. Ja, auf die Frage, ob Fahrgäste nachweisen müssten, dass auch ein Online-Kauf nicht möglich war, verweisen die Verkehrsbetriebe München darauf, dass bislang nie alle Verkaufswege gleichzeitig ausgefallen seien. Also ein Weg ist immer offen. Also gilt ganz klar, solange es irgendwie möglich wäre, ein Ticket zu kaufen, und das muss man ganz klar auch haben, dann in München. Andere Verkehrsverbünde können von der Handhabung abweichen, aber in der Regel dürften sich die Vorgaben jedoch ähneln. Da handeln die alle gleich, ne? Also ganz egal wie oder wo, man sollte auf jeden Fall ein Ticket dabei haben. Ja, bei der Deutschen Bundesbahn zum Beispiel gilt ebenfalls der Grundsatz, dass Fahrkarten möglichst vor Fahrtantritt gekauft werden. Ist ein Automat defekt, sollten Reisende zunächst prüfen, ob ein anderer Automat, ein DB-Reisezentrum oder digitale Verkaufswege vonnöten oder da vorhanden sind. Ein digitales Ticket sogar noch bis 10 Minuten nach Abfahrt buchen, sofern zwischen Einstiegsbahnhof und dem nächsten Halt mehr als 10 Minuten Fahrzeit liegen. Das muss man sich erstmal merken, ne? Ja, und für den Regionalverkehr gibt es jedoch eine wichtige Ausnahme. Ist am Bahnhof nachweislich kein Ticketkauf möglich, kann ja mal passieren, dürfen Fahrgäste einsteigen. Sie müssen sich dann unverzüglich und unaufgefordert beim Zugpersonal melden, den Defekt schildern und möglichst die Automatennummer nennen. Und das Zugpersonal prüft die Störung und stellt anschließend ein reguläres Ticket aus. Was lehrt uns das auf jeden Fall? Sollten wir mal Probleme haben mit dem Ticket zu kaufen am Automaten, sollte man sich auf jeden Fall die Automatennummer aufschreiben. Habe ich nie dran gedacht, muss ich ganz ehrlich sagen. Wäre aber ganz wichtig vonnöten auf jeden Fall und sehr hilfreich auch. Denn das Ganze kann auch dementsprechend dann überprüft werden von den Kontrolleuren oder von den einzelnen Reiseveranstaltern. Man lernt nie aus Wiener Sesamstraße hier, ne? So, sonst kommt auch hier bei uns die Sonne hervor. Sommersonnenparadies. Und das nicht nur Gran Canaria, da gibt es noch so viele schöne Orte hier auf der Welt. Hier für euch jetzt Lena Valaitis.

0: Sie sehen niedlich aus, können aber große Probleme verursachen. Die biberähnlichen Nutrias breiten sich in Deutschland immer stärker aus. Besonders an Flüssen und Gewässern hinterlassen die Tiere ihre Spuren, bestätigt Biologe Thorsten Reinwald vom Deutschen Jagdverband.
1: Zum einen baut sie große Höhlen, Grabensysteme, gerade in Dämme, in Wälle, entlang von Gewässern, an Fließgewässern oder eben auch am Deich. Das gefährdet den Hochwasserschutz. Das andere, was nachteilig ist, ist ihr Heißhunger auf Schilf.
0: Und das bedeutet, dass Insekten, Vögeln und Fischen die Kinderstube genommen wird. Die Jagd ist darum eine der wichtigsten Maßnahmen, um den Bestand einzudämmen. Wie groß die Herausforderung inzwischen ist, zeigen die aktuellen Entwicklungen.
1: Wir haben wieder einen Rekord erreicht in der vergangenen Jagdsaison. Das sind jetzt über 131.000 Nutria, die zur Strecke gekommen sind in der Jagdstatistik. Die meisten davon mit Lebendfallen. Das sind, sage und schreibe, 1.700% mehr Tiere als vor 20 Jahren.
0: Die Nutria steht sogar auf der EU-Liste der invasiven Arten. Deshalb gibt es Vorgaben, wie mit den Tieren umgegangen werden soll.
1: Das machen die Jäger und die Jägerinnen in Deutschland hauptsächlich ehrenamtlich. Was wir aber auch machen können, gerade in den Städten, ist Tiere nicht füttern. Offensichtlich sind die Tiere für einige Menschen sehr possierlich. Sie werden gefüttert und das kurbelt natürlich die Reproduktion noch zusätzlich an.
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schöner Klassiker, den man wieder hören kann. Nicht nur im Sommer, sondern das ganze Jahr durch. The Bellamy Brothers. Wir kommen zum Tageshoroskop für den heutigen 6. August. Und schauen mal in die Glaskugel von euch. Und zwar die Wieder, liebe Wieder, Anzeichen von körperlicher Schwäche solltest du jetzt ernst nehmen. Überlege, ob du nicht einige Tage ausspannen kannst. Versinke nicht in deinem Selbstmitleid, das wird dir nicht weiterhelfen. Deine Launen solltest du zügeln und das Lächeln nicht vergessen. Keep smiling. Liebe Stiere, ja, gerade die leisen Momente können jetzt in der Partnerschaft sehr intensiv werden. Du verfügst nicht über volle Vitalität und bist weniger belastbar als gewöhnlich. Das führt zu Zerwürfnissen mit nahestehenden Menschen. Liebe Zwillinge, bei neuen Bekanntschaften geht es weniger um das schnelle Vergnügen. Verlasse dich nicht auf andere, sonst bist du verlassen. Kennen wir irgendwoher, ne? Liebe Krebse, eine Verzögerung sorgt heute für Zeitdruck. Bleibe trotzdem ganz gelassen. Am Arbeitsplatz würde man sich von dir etwas mehr Zurückhaltung wünschen. Oh, na gut. Unsere Löwen, liebe Löwen, wecke keine falschen Hoffnungen, sondern signalisiere klar und deutlich, was du dir tatsächlich vorstellst. Ein heißer Flirt geht auch dir ganz schön unter die Haut. Unsere Jungfrauen, ja, es hängt von deiner Reife und persönlichen Gelassenheit ab, wie du diese Situation erträgst. Es dürfte nicht ganz ohne Aufregung abgehen heute. Große Neuigkeiten und Taten innerhalb der Familie sind nicht zu erwarten. Soweit unser erster Teil unseres Tageshoroskops. Zweiter Teil zur vollen Stunde im Anschluss der Nachrichten natürlich zur zweiten Stunde oder in der zweiten Stunde. Für Gruß an dieser Stelle nochmal ganz herzlich, die uns zugeschaltet haben. Herzlich willkommen. Donnerstagvormittag bei uns in der Morningshow richtig eingeschaltet. Das war bis 11 Uhr am Mikrofon. Mein Name ist Dirk Oblin. Ich habe jetzt ja federleicht mit Beatrice Egli. Federleicht natürlich auch gleich bei uns zum Wetterchen für die Kanarischen Inseln. Nicht zu vergessen heute für den 6. August.

So, Väter Leichten, das war Beatrice Eckli hier bei uns um gleich 9 Uhr und 53 Minuten. Das Wetterchen für die Kanarischen Inseln. Und da schauen wir mal auf die Wetterkarte. Ja, heute heiter bis wolkenlos mit zeitweiligen tiefen Wolkenfeldern im Norden und im Westen der östlichen Inseln. Die Temperaturen gehen heute leicht zurück, wobei der Rückgang in den mittleren Höhenlagen sowie an den Süd- und Westhängen deutlicher ausfällt. In den mittleren Höhenlagen im Süden und Westen von Gran Canaria und La Palma werden voraussichtlich erneut bis zu 34 Grad erreicht. Auch auf den übrigen Inseln können diese Temperaturen örtlich nicht ausgeschlossen werden. Der Nordost-Passatwind weht heute kräftig mit zeitweise sehr starken Böen an den Südost- und Nordwesthängen der höher gelegenen Inseln. Mit geringer Wahrscheinlichkeit treten starke Böen auch auf der Südhälfte von Lanzarote auf. Für morgen überwiegend wolkenloser Himmel mit zeitweiligen tiefen Wolkenfeldern im Westen von Lanzarote und Fuerteventura sowie im Norden der übrigen Inseln. Die Temperaturen morgen ändern sich kaum. Lediglich im Osten steigen die Höchstwerte leicht an, wobei der Temperaturanstieg in der Ostprovinz und auf Teneriffa deutlicher ausfällt. Auch für morgen in den mittleren Höhenlagen im Süden und Westen von Gran Canaria werden weit über 34 Grad erreicht. Auch im Osten Teneriffas sowie im südlichen Inselinneren von Fuerteventura sind östlich Höchstwerte von 34 Grad wahrscheinlich. Auch morgen dann der bekannte Nordost-Passat weht mit zeitweise kräftigen Abschnitten, insbesondere an den Südost- und Nordwesthängen auf den exponierten Gipfellagen. Für die nächsten Tage recht ähnlich das Ganze, überwiegend wolkenloser Himmel mit zeitweiligen tiefen Wolkenfeldern im Norden und der gebirgigen Inseln. Leichter Kalima möglich in den mittleren Höhenlagen auf den Gipfeln kann nicht ausgeschlossen werden. Auch die Temperaturen für die nächsten Tage bleiben weitgehend unverändert. Über die Höchstwerte steigen an den Süden, nach Süden ausgehend hängen leicht an. In den mittleren Höhenlagen im Süden und Westen von Gran Canaria können nochmal weit bis über 34 Grad erreicht werden. Ja, und der Nordost-Passatwind, so heißt er, wird zeitweise kräftig, insbesondere in Südost- und Nordwesthängen, sowie gelegentlich auch auf den exponierten Gipfeln. Im Laufe des Vormittags lässt der Wind dann nach. Wetterchen, Sommerwetterchen kann man sagen, ne? Bis zu 34 Grad, auch noch weiterhin auf den Kanarischen Inseln. Also wer heute in den Flieger steigt, Sonne satt. Und das Steinchen nicht vergessen, ne? Man weiß ja nie. So, jetzt habe ich noch ein Stück vor den Nachrichten, nämlich das ist Aguardado. 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Bei uns gleich die zweite Stunde. Wir freuen uns drauf.

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1: mit Julia Fritz. 4 von 10 Einwohnern der Kanarischen Inseln können sich laut dem Kanarischen Statistikinstitut ISTAT nicht einmal eine Woche Urlaub im Jahr leisten. Die sogenannte Urlaubsarmut gilt als Maßstab für materielle Entbehrung. Weitere Kriterien sind unter anderem, sich nicht regelmäßig Fleisch oder Fisch leisten zu können oder die Wohnung nicht angemessen temperieren zu können. Die Preise für gebrauchte Immobilien auf den Kanaren sind innerhalb eines Jahres deutlich gestiegen. Nach Daten des Immobilienportals Fotocasa verteuerte sich eine 80 Quadratmeter Wohnung im Schnitt um rund 19.200 Euro auf knapp 272.000 Euro. Damit zählen die Kanaren zu den 5 teuersten Regionen Spaniens für Bestandsimmobilien. Der häusliche Krankenhausdienst des Hospitals Dr. Negrin auf Gran Canaria hat im ersten Halbjahr mehr als 7000 Hausbesuche durchgeführt und rund 500 Patientinnen und Patienten betreut. Das Angebot richtet sich vor allem an chronisch kranke und ältere Menschen, die trotz medizinischer Versorgung in ihrer gewohnten Umgebung bleiben können. Ein Mann ist am Strand Las Canteras in Las Palmas nach einem Herzstillstand aus dem Wasser gerettet worden. Rettungsschwimmer begannen sofort mit Wiederbelebungsmaßnahmen, die vom Rettungsdienst fortgesetzt wurden. Der Mann konnte reanimiert werden und kam in kritischem Zustand ins Krankenhaus.
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4: Das Wetter auf Gran Canaria ist heute sonnig bei Temperaturen um 30 Grad, 24 Grad in der Nacht, der Freitag auch sonnig bis 31 Grad.
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5: Zurück bei uns in die zweite Stunde mit uns. So fix geht's hier bei uns. Der Donnerstagvormittag hier bei uns mit Hansi Süßenbach haben wir jetzt hier am Teller. Wo schläfst du heute Nacht?

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1: Genau, zurück in der zweiten Stunde hier bei uns in der Morning Show. Donnerstag Vormittag. Seid gegrüßt, wenn ihr zugeschaltet haben. Herzlich willkommen und Mahlzeit. Wir machen weiter, angekommen beim Tageshoroskop. Teil 2 mittlerweile. Ja. Und da schauen wir mal auf die Waage. Ja, liebe Waage, du bist nicht nur allein auf der Welt. Die Familie will auch noch etwas von dir haben. Sieh Änderungen in deinem Umfeld gelassen entgegen. Unser Horoskop für unsere Skorpione. Hast du noch nicht gemerkt, dass du manchmal für alle sehr anstrengend bist? Entschlossen nimmst du die Geschicke in deine Hand. Du beobachtest gut, ziehst die richtigen Schlüsse und bewegst dich langsam vorwärts. Unsere Schützen, liebe Schützen, dir geht es heute beruflich nicht gut. Das wird auch noch etwas anhalten. Dein Familienleben steht unter einer enormen Anspannung. Unsere Steinböcke, liebe Steinböcke, nicht jeder hat einen Nerv für deine Besserwisserei. In der Beziehung erlebst du wundervolle Stunden, in denen eine tiefe Vertrautheit herrscht. Gefährde nicht dieses Wohlbefinden. Unsere Wassermänner, liebe Wassermänner, genieße jetzt das Schöne und Angenehme, dann fühlst du dich seelisch und damit auch körperlich entspannt und richtig ausgeglichen. Um den Karrierelift in Bewegung zu setzen, musst du dich Konflikten stellen. Unsere Fische, liebe Fische, dein Herz fühlt sich von einer ganz bestimmten Person angesprochen heute. Du darfst deinem Gefühl vertrauen. Bravo, es gelingt dir immer mehr, loszulassen, was nicht glücklich macht. Warum auch nicht, warum? So, ja, unser Tagesoskop. Wir haben noch einiges hier auf dem Programm hier. Ich weiß jetzt gar nicht, wo ich das hinschauen soll. Achso, da sind noch ein paar Hörer eingeschlagen. Schön, dass ihr mit dabei seid. Macht's euch bequem. 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Auf Liebe gibt's keine Garantie. Das weiß Alessa.

0: Ja, aber so leer. Und wir kommen zu unserem dritten Beitrag. Zweite Stunde. Sonne satt, Temperaturen deutlich über 30 Grad und kein Regen in Sicht. Tja, was für viele nach perfektem Sommer aussieht dieses Jahr, bedeutet für viele Wälder und Wildtiere Stress pur. Denn mit der Hitze steigt auch die Waldbrandgefahr. Wie wir Brände verhindern können oder eindämmen können, meine Kollegin Annabelle Koop hat sich da mal genau informiert.
1: Gerade wenn im Sommer die Sonne vom Himmel brennt, werden Waldböden, besonders in Nadelwäldern, schnell trocken und sehr heiß. Dann kann schon ein kleiner Funke, wie zum Beispiel von einer Zigarette, zur Katastrophe führen, erklärt Biologe Thorsten Reinwald vom Deutschen Jagdverband.
2: Genauso Grillen über offenem Feuer oder Lagerfeuer ist sehr problematisch. Genauso sieht es aus mit heißen Auspuffanlagen. Also wer sein Auto einfach am Straßenrand parkt im Sommer, der nimmt in Kauf, dass die heiße Auspuffanlage zum Beispiel trockenes Gras entzündet und ein Waldbrand entsteht.
1: Dass Glasscherbenbrände auslösen können, ist laut des Experten zwar ein Irrglaube, liegen lassen sollten wir unsere leeren Flaschen trotzdem nicht, da Wildtiere sich daran verletzen können. Generell gilt:
2: Kein offenes Feuer im Wald, auch keine Zigaretten im Wald rauchen. Und Autos gehören grundsätzlich auf befestigte Parkplätze, niemals auf trockenem Gras parken. Und natürlich auch Rettungswege frei halten.
1: Wer beim Spaziergang einen Waldbrand entdeckt, erst einmal in Sicherheit bringen und dann schnellstmöglich die 112 anrufen.
2: Also ein ganz kleines Feuer kann sich zu einem Flächenbrand in wenigen Minuten ausbreiten. Und deswegen zählt da auch wirklich jede Sekunde, wenn es darum geht, einen Waldbrand zu melden.
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Bad Boys Blue und Lovers in the Sand. Dann ist gleich 10 und 29 Minuten. Zweite Stunde morgens in der Morning Show. So, müssen Urlauber das akzeptieren? Tja, die Frage, was ja. Ohne Klimaanlage wird das Hotelzimmer in manchen Ländern schnell zu einer Sauna. Doch die Frage, doch darf das Hotel für die Kühlung extra kassieren? Ja, so vorgekommen. Eine Reiserechtsexperte erklärt, wann Urlauber Anspruch auf eine kostenfreie Klimaanlage haben. Ganz interessantes Thema. Tja, ob eine kostenpflichtige Klimaanlage einen Reisemangel darstellt, kommt darauf an, was der Reiseveranstalter im Reisevertrag zugesichert hat. Das erklärt auch der auf Reiserecht spezialisierte Anwalt Paul Degott. Die Ausstattung der Zimmer wird in der Reiseausschreibung meist detailliert angegeben oder abgegeben. Zum Beispiel, ob es einen TV, Kühlschrank oder einen Balkon gibt. Fehlt dort jeder Hinweis auf eine Klimaanlage, haben Urlauberinnen und Urlauber grundsätzlich keinen Anspruch darauf, unabhängig davon, ob es sich um eine Pauschalreise oder einen individuell gebuchten Urlaub handelt. Interessante Geschichte, finde ich. Ja, und wenn dort keine Klimaanlage zugesichert ist, kann vertraglich eine Klimaanlage auch nicht erwartet werden, so der Rechtsanwalt. Bietet das Hotel sie dennoch gegen Gebühr an, gilt sie als zusätzliche Leistung. Und dann müssen Reisende den Aufpreis in der Regel akzeptieren, um im Zimmer erträgliche Temperaturen zu haben. Ja, und ganz unbedeutend ist das Urlaubsziel allerdings nicht. So kam das Amtsgericht Hamburg-Altona zum Beispiel 2002 zu dem Ergebnis, dass in einem 4-Sterne-Hotel in Ägypten eine Klimaanlage zum üblichen Standard gehört, auch wenn sie in der Reisebeschreibung nicht ausdrücklich erwähnt wurde. Solche Entscheidungen bleiben allerdings Einzelfälle, muss man dazu sagen. Eine allgemeine Regel, wonach Hotels in heißen Ländern immer kostenlos klimatisierte Zimmer anbieten müssen, gibt's eigentlich gar nicht. Ja, jedoch können Urlauber Widerspruch einlegen. Ist die Klimaanlage dagegen ausdrücklich Bestandteil der Reisebeschreibung, darf für den Nutzung auch keine Gebühr verlangt werden. Die muss auch funktionieren, tadellos. Im Zweifel sollten Urlauberinnen oder Urlauber den Betrag vor Ort zusätzlich zunächst zahlen und den Veranstalter informieren. Und die Experten raten auch,

Also Sie würden empfehlen, die Gebühr unter Widerspruch und der Ankündigung einer Rückforderung zunächst einmal zu zahlen und sie nach der Rückkehr vom Reiseveranstalter zurückverlangen. Ja, wie gesagt, man kann also wirklich nur Dinge wirklich reklamieren beim Reiseveranstalter, wenn sie wirklich vorher nicht genannt wurden oder nicht richtig fortschreiblich funktionieren. Und das zum Beispiel bei einer Klimaanlage, ne? Grundsätzlich hat man diese Klimaanlagen eigentlich auf allen Zimmern in sämtlichen Hotels vorhanden. Aber sie muss auch tadellos funktionieren. Xanadu haben wir jetzt hier als Interpreten. Ein Bild, das nie vergeht. Wunderschöner Titel.

0: So, wir kommen zu unserem vierten Beitrag. Zweite Stunde glückliche Sampfoten. Ja, den 8. August schon mal gut vormerken. Das ist der Weltkatzentag. Mein Stubentiger, der schielt mich schon so leise an hier unten. So, zum Weltkatzentag, der 8. August natürlich, jetzt am kommenden Samstag, ne, rückt unsere flauschigen Vierbeiner wieder ganz besonders in den Mittelpunkt. Katzen gehören zu den beliebtesten Haustieren überhaupt und begeistern mit ihren ganz eigenen Wesen. Ja, viele gelten als unabhängige Einzelgänger, bauen zu ihren Menschen aber oft eine enge Beziehung auf. Mein Kollege Mike Wirth weiß, was Katzen so besonders macht.
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Ob ich mich angesprochen gefühlt? Alicia, deine braunen Augen. Und wir kommen zu unserem Promi-Geburtstag für den heutigen 6. August. Und Gratulation, Nessa Barrett, amerikanische Sängerin, heute ihren 24. Man müsste nochmal 20 sein, ne? Oder besser nicht. Marcus Thuram, französischer Fußballspieler, heute 29 Jahre jung geworden. Roman Weidenfeller, Gratulation, deutscher Fußballtorwart, 46 Jahre alt. Ja, auch sind die Jahre gekommen. Melissa George, australische Schauspielerin, 50 Jahre jung geworden. Gary Halliwell, britische Sängerin von den Spice Girls übrigens noch. Ja, wir kennen sie daher, 54 Jahre jung geworden. M. Night Shyamalan, amerikanischer Regisseur und indischer Herkunft, 56 Jahre alt geworden. Die mögen eine rote Rose kaufen. Juliane Köhler, deutsche Schauspielerin, heute 61 Jahre alt. Harry Prinz, österreichischer Theater- und Filmschauspieler, feiert seinen 61. heute. Anushka Renzi, deutsche Schauspielerin, 62 Jahre jung geworden heute. Sie ist nicht deutsche, sondern malaysische Schauspielerin Michelle Yeoh, 64 Jahre alt geworden. Kann man gar nicht erkennen, nicht eine Falte. Cherno Jobatei, deutscher Fernsehmoderator und Herausgeber, 65 Jahre alt geworden. Christoph Biemann, deutscher Moderator, die Sendung mit der Maus, sagt uns doch was. Vor allen Dingen von der Stimme her, ne? Sagt mir was in den Ohren. 74 Jahre jung geworden. Catherine Hicks, amerikanische Schauspielerin, feiert ihren 75. heute. Dorian Harewood, ebenfalls amerikanische Schauspieler, 76 Jahre alt geworden. Er hat vorsichtshalber das Foto rausgenommen. Gut, unsere Promi-Stars und von Film und Fernsehen. Gratulation auch unseren Hörerinnen und Hörern, wie jedes Mal in unserer Sendung. Für alle, die heute auch einen großen Tag feiern, euren Geburtstag, im Namen des gesamten Teams natürlich Gratulation für euch, natürlich zu euch, natürlich die besten Wünsche und auf eine Gesundheit. Auf noch viele gemeinsame Jahre mit euch. Lasst euch einfach gut gehen. Oh, herzlichen Glückwunsch zu unserem Promi-Geburtstag heute, dem 6. August. So, jetzt müssen wir wirklich sputen hier, sonst passt das Ganze hinten und vorne nicht mehr. Heute war so einiges im Programm. Ich hab's da so reingequetscht. Ich hoffe, es war nicht zu viel überladen. Da kommt man in Schwitzen, ja doch.

Angel Eyes und das mit dem Erotic Mix mir und das waren wieder zwei herrliche Stunden heute. Ich könnte noch so einiges mal vorbringen und dokumentieren und noch berichten, aber die zwei Stunden reichen einfach vorne und hinten nicht aus. Jetzt habe ich noch ein bisschen Zeit für unsere historischen Daten, für den heutigen 6. August, nämlich 2001, der belgische Bierkonzern Interbrief, heute Ahauser Busch MBF, kauft die Bremer Traditionsbrauerei Beck für 1,79 Milliarden Euro. 1966, der 6. August in Lissabon, wird die seinerzeit längste Hängebrücke Europas in ihrer Bestimmung übergeben. Die Brücke über den Tejo misst rund 2278 Meter, ne? 2 Kilometer, mein Gott. 1945, der 6. August, die amerikanische Luftwaffe wirft über der japanischen Stadt Hiroshima die erste Atombombe ab. Allein bis Ende 1945 starben 70.000 Menschen an den Folgen. 1806, der 6. August, Kaiser Franz II. Legt die römisch-deutsche Kaiserkrone nieder. Damit endet das Heilige Römische Reich deutscher Nation. Und 1791, der 6. August, das Brandenburger Tor in Berlin wird eingeweiht. Die Quadriga kommt 3 Jahre später hinzu. Ich komme wieder zu. Nächste Woche natürlich dann wieder, wie gewohnt, Dienstag und Donnerstag von 9 bis 11 hier. Für mich war es heute wieder wunderbar und ich hoffe, es hat euch gefallen, es hat euch so viel Spaß gemacht, für uns auch hier. Euch wünsche ich noch viel Spaß im weiteren Verlauf unseres Programms, natürlich mit unserem Moderatorenteam. Euch noch einen schönen und ja, ruhigen Wochenausklang mit hoffentlich viel, viel Sonnenschein. Lasst es euch gut gehen. Ganz liebe Grüße hier aus dem Studio aus San Sebastian, unserem Regionalstudio natürlich und auch für die, die noch auf den Kanaren sind, die jetzt noch ihren Urlaub antreten, natürlich euch einen wunderschönen Urlaub. Genießt ihn, denn der nächste Urlaub, der ist lange hin, jedenfalls für mich und für meinen Teil. So, 2 Titel habe ich noch für euch. Zum einen Gilbert, mein Herz, das schlägt schneller, auch meine Uhr schlägt schneller. Von daher verabschiede ich mich für heute. Johnny Bach, Golden Roses von Paradise, schießen wir noch hinterher. Und das war's dann wirklich für heute. Ich sage tschüss, bis nächste Woche, euer Dirk Koppling.

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1: mit Julia Fritz. 4 von 10 Einwohnern der Kanarischen Inseln können sich laut dem Kanarischen Statistikinstitut ISTAG nicht einmal eine Woche Urlaub im Jahr leisten. Die sogenannte Urlaubsarmut gilt als Maßstab für materielle Entbehrung. Weitere Kriterien sind unter anderem, sich nicht regelmäßig Fleisch oder Fisch leisten zu können oder die Wohnung nicht angemessen temperieren zu können. Die Preise für gebrauchte Immobilien auf den Kanaren sind innerhalb eines Jahres deutlich gestiegen. Nach Daten des Immobilienportals Fotocasa verteuerte sich eine 80 Quadratmeter Wohnung im Schnitt um rund 19.200 Euro auf knapp 272.000 Euro. Damit zählen die Kanaren zu den 5 teuersten Regionen Spaniens für Bestandsimmobilien. Der häusliche Krankenhausdienst des Hospitals Dr. Negrin auf Gran Canaria hat im ersten Halbjahr mehr als 7000 Hausbesuche durchgeführt und rund 500 Patientinnen und Patienten betreut. Das Angebot richtet sich vor allem an chronisch kranke und ältere Menschen, die trotz medizinischer Versorgung in ihrer gewohnten Umgebung bleiben können. Ein Mann ist am Strand Las Canteras in Las Palmas nach einem Herzstillstand aus dem Wasser gerettet worden. Rettungsschwimmer begannen sofort mit Wiederbelebungsmaßnahmen, die vom Rettungsdienst fortgesetzt wurden. Der Mann konnte reanimiert werden und kam in kritischem Zustand ins Krankenhaus.
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4: Das Wetter auf Gran Canaria ist heute sonnig bei Temperaturen um 30 Grad, 24 Grad in der Nacht, der Freitag auch sonnig bis 31 Grad.
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4: Mit Julia Fritz. Bundesinnenminister Dobrindt nennt den Drohnenfund am Flughafen Leipzig-Halle ein hybrides Anschlagsszenario und bezeichnet den Vorfall als sehr ernst und sicherheitsrelevant. In der Nacht war eine mit Sprengstoff bestückte Drohne nahe ukrainischer Frachtmaschinen entdeckt worden. Wer dahinter steckt, müssen die Ermittler noch klären. Der Mordprozess um den Autoanschlag auf eine Verdi-Demonstration in München geht zu Ende. Im Februar 2025 war ein 25-Jähriger mit einem Auto in die Demo gefahren und hatte eine Mutter und ihre zweijährige Tochter getötet. Die Verteidigung fordert höchstens 15 Jahre Haft und psychiatrische Unterbringung. Ein Gutachter hatte die behauptete Schizophrenie jedoch ausgeschlossen. In seinem letzten Wort bedankte sich der Angeklagte beim Gericht, lieferte aber keine Erklärung für die mutmaßlich islamistisch motivierte Tat. Die US-Regierung plant zusätzliche Millionenhilfe gegen die Ebola-Epidemie in Afrika. Insgesamt sollen 242 Millionen Dollar für Sofortmaßnahmen, Vorsorge und humanitäre Hilfe bereitgestellt werden. Damit steigen die direkten US-Hilfen auf über 512 Millionen Dollar. Weitere 350 Millionen Dollar sind für humanitäre Hilfe in Kongo, Südsudan und Uganda vorgesehen. Frühes Aus für Alexander Zverev beim Masters-Turnier in Montreal. Der French Open-Sieger verlor in der zweiten Runde überraschend gegen den Niederländer Talon Griekspoor mit 6:7, 6:2 und 6:4 aus Zverevs Sicht. Statt zur Vorbereitung auf die US Open zu nutzen, startet die Hartplatzsaison für den Hamburger mit einem Rückschlag.
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7: Das Wetter auf Gran Canaria ist heute sonnig bei Temperaturen um 30 Grad, 24 Grad in der Nacht, der Freitag auch sonnig bis 31 Grad.
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1: mit Julia Fritz. 4 von 10 Einwohnern der Kanarischen Inseln können sich laut dem Kanarischen Statistikinstitut ISTAT nicht einmal eine Woche Urlaub im Jahr leisten. Die sogenannte Urlaubsarmut gilt als Maßstab für materielle Entbehrung. Weitere Kriterien sind unter anderem, sich nicht regelmäßig Fleisch oder Fisch leisten zu können oder die Wohnung nicht angemessen temperieren zu können. Die Preise für gebrauchte Immobilien auf den Kanaren sind innerhalb eines Jahres deutlich gestiegen. Nach Daten des Immobilienportals Fotocasa verteuerte sich eine 80 Quadratmeter Wohnung im Schnitt um rund 19.200 Euro auf knapp 272.000 Euro. Damit zählen die Kanaren zu den 5 teuersten Regionen Spaniens für Bestandsimmobilien. Der häusliche Krankenhausdienst des Hospitals Dr. Negrin auf Gran Canaria hat im ersten Halbjahr mehr als 7000 Hausbesuche durchgeführt und rund 500 Patientinnen und Patienten betreut. Das Angebot richtet sich vor allem an chronisch kranke und ältere Menschen, die trotz medizinischer Versorgung in ihrer gewohnten Umgebung bleiben können. Ein Mann ist am Strand Las Canteras in Las Palmas nach einem Herzstillstand aus dem Wasser gerettet worden. Rettungsschwimmer begannen sofort mit Wiederbelebungsmaßnahmen, die vom Rettungsdienst fortgesetzt wurden. Der Mann konnte reanimiert werden und kam in kritischem Zustand ins Krankenhaus.
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4: Das Wetter auf Gran Canaria ist heute sonnig bei Temperaturen um 30 Grad, 24 Grad in der Nacht, der Freitag auch sonnig bis 31 Grad.
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3: Mit Julia Fritz. Bundesinnenminister Dobrindt nennt den Drohnenfund am Flughafen Leipzig-Halle ein hybrides Anschlagsszenario und bezeichnet den Vorfall als sehr ernst und sicherheitsrelevant. In der Nacht war eine mit Sprengstoff bestückte Drohne nahe ukrainischer Frachtmaschinen entdeckt worden. Wer dahinter steckt, müssen die Ermittler noch klären. Der Mordprozess um den Autoanschlag auf eine Verdi-Demonstration in München geht zu Ende. Im Februar 2025 war ein 25-Jähriger mit einem Auto in die Demo gefahren und hatte eine Mutter und ihre zweijährige Tochter getötet. Die Verteidigung fordert höchstens 15 Jahre Haft und psychiatrische Unterbringung. Ein Gutachter hatte die behauptete Schizophrenie jedoch ausgeschlossen. In seinem letzten Wort bedankte sich der Angeklagte beim Gericht, lieferte aber keine Erklärung für die mutmaßlich islamistisch motivierte Tat. Die US-Regierung plant zusätzliche Millionenhilfe gegen die Ebola-Epidemie in Afrika. Insgesamt sollen 242 Millionen Dollar für Sofortmaßnahmen, Vorsorge und humanitäre Hilfe bereitgestellt werden. Damit steigen die direkten US-Hilfen auf über 512 Millionen Dollar. Weitere 350 Millionen Dollar sind für humanitäre Hilfe in Kongo, Südsudan und Uganda vorgesehen. Frühes Aus für Alexander Zverev beim Masters-Turnier in Montreal. Der French Open-Sieger verlor in der zweiten Runde überraschend gegen den Niederländer Talon Griekspoor mit 6:7, 6:2 und 6:4 aus Zverevs Sicht. Statt zur Vorbereitung auf die US Open zu nutzen, startet die Hartplatzsaison für den Hamburger mit einem Rückschlag.
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3: Krisensitzung der FIFA-Spitze am Abend in Marokko. Dabei hat die Führungsriege ihrem Boss Gianni Infantino demonstrativ den Rücken gestärkt. Damit dürfte der 56-Jährige vorerst im Amt bleiben. Einige Verbände wie England und ganze Kontinentalverbände, allen voran die UEFA, hatten Infantino offen das Vertrauen entzogen, wegen dessen umstrittener Investorenpläne. Anteile an der WM sollten an private Investoren verkauft werden. Das hat sich der French Open-Sieger anders vorgestellt. Alexander Zverev ist beim Masters-Turnier in Montreal überraschend in der zweiten Runde rausgeflogen. Der Hamburger hat gegen den Niederländer Griekspoor in 3 Sätzen verloren. Beim Turnier in Montreal wollte sich Zverev eigentlich für die US Open warm spielen.
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1: mit Julia Fritz. 4 von 10 Einwohnern der Kanarischen Inseln können sich laut dem Kanarischen Statistikinstitut ISTAT nicht einmal eine Woche Urlaub im Jahr leisten. Die sogenannte Urlaubsarmut gilt als Maßstab für materielle Entbehrung. Weitere Kriterien sind unter anderem, sich nicht regelmäßig Fleisch oder Fisch leisten zu können oder die Wohnung nicht angemessen temperieren zu können. Die Preise für gebrauchte Immobilien auf den Kanaren sind innerhalb eines Jahres deutlich gestiegen. Nach Daten des Immobilienportals Fotocasa verteuerte sich eine 80 Quadratmeter Wohnung im Schnitt um rund 19.200 Euro auf knapp 272.000 Euro. Damit zählen die Kanaren zu den 5 teuersten Regionen Spaniens für Bestandsimmobilien. Der häusliche Krankenhausdienst des Hospitals Dr. Negrin auf Gran Canaria hat im ersten Halbjahr mehr als 7000 Hausbesuche durchgeführt und rund 500 Patientinnen und Patienten betreut. Das Angebot richtet sich vor allem an chronisch kranke und ältere Menschen, die trotz medizinischer Versorgung in ihrer gewohnten Umgebung bleiben können. Ein Mann ist am Strand Las Canteras in Las Palmas nach einem Herzstillstand aus dem Wasser gerettet worden. Rettungsschwimmer begannen sofort mit Wiederbelebungsmaßnahmen, die vom Rettungsdienst fortgesetzt wurden. Der Mann konnte reanimiert werden und kam in kritischem Zustand ins Krankenhaus.
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4: Das Wetter auf Gran Canaria ist heute sonnig bei Temperaturen um 30 Grad, 24 Grad in der Nacht, der Freitag auch sonnig bis 31 Grad.
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3: Mit Julia Fritz. In München ist das Urteil gegen den Attentäter gefallen, der im Februar 2025 mit einem Auto in eine Verdi-Demonstration gefahren war. Eine Mutter und ihr zweijähriges Kind kamen dabei ums Leben, 45 Menschen wurden verletzt. Der 25-jährige Afghane wurde zu lebenslanger Haft verurteilt. Die Anklage sah ein islamistisches Motiv. Eine Freilassung nach 15 Jahren ist so gut wie ausgeschlossen. In den ersten 7 Monaten des Jahres sind in Deutschland mehr als 260 Menschen ertrunken. Die DLRG berichtet von besonders vielen Badetoten im Juni und Juli, bedingt durch längere Hitzeperioden, die mehr Menschen in Gewässer treiben. Besonders gefährlich sind Flüsse und Seen, wo Strömungen und Kälteschocks unterschätzt werden. 80% aller Badetoten sind Männer. Mehr als die Hälfte der deutschen Krankenhäuser war innerhalb der vergangenen 12 Monate von einem Cyberangriff betroffen. Das zeigt eine Studie eines IT-Sicherheitsherstellers. 4 von 5 Gesundheitseinrichtungen geben an, auf solche Angriffe vorbereitet zu sein. Ein Großteil will in den kommenden Monaten noch stärker investieren. Immer mehr Menschen werden Opfer von Betrügern, die sich als Polizisten ausgeben. Laut BKA stieg der Schaden in dieser Kategorie im vergangenen Jahr auf fast 50 Millionen Euro. Im Vorjahr waren es noch rund 30 Millionen Euro. Der Anstieg ist deutlich. 2 iranische Fußballerinnen haben in Australien Asyl

0: Asyl bekommen und sind nun eingebürgert worden. Sie hatten beim Asien-Cup die iranische Nationalhymne nicht mitgesungen. Staatsmedien beschimpften sie daraufhin als Verräterinnen. Jetzt haben die mutigen Frauen eine neue Heimat gefunden.
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0: Krisensitzung der FIFA-Spitze am Abend in Marokko. Dabei hat die Führungsriege ihrem Boss Gianni Infantino demonstrativ den Rücken gestärkt. Damit dürfte der 56-Jährige vorerst im Amt bleiben. Einige Verbände wie England und ganze Kontinentalverbände, allen voran die UEFA, hatten Infantino offen das Vertrauen entzogen, wegen dessen umstrittener Investorenpläne. Anteile an der WM sollten an private Investoren verkauft werden. Das hat sich der French Open-Sieger anders vorgestellt. Alexander Zverev ist beim Masters-Turnier in Montreal überraschend in der zweiten Runde rausgeflogen. Der Hamburger hat gegen den Niederländer Griekspoor in 3 Sätzen verloren. Beim Turnier in Montreal wollte sich Zverev eigentlich für die US Open warm spielen.
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1: mit Julia Fritz. 4 von 10 Einwohnern der Kanarischen Inseln können sich laut dem Kanarischen Statistikinstitut ISTAG nicht einmal eine Woche Urlaub im Jahr leisten. Die sogenannte Urlaubsarmut gilt als Maßstab für materielle Entbehrung. Weitere Kriterien sind unter anderem, sich nicht regelmäßig Fleisch oder Fisch leisten zu können oder die Wohnung nicht angemessen temperieren zu können. Die Preise für gebrauchte Immobilien auf den Kanaren sind innerhalb eines Jahres deutlich gestiegen. Nach Daten des Immobilienportals Fotocasa verteuerte sich eine 80 Quadratmeter Wohnung im Schnitt um rund 19.200 Euro auf knapp 272.000 Euro. Damit zählen die Kanaren zu den 5 teuersten Regionen Spaniens für Bestandsimmobilien. Der häusliche Krankenhausdienst des Hospitals Dr. Negrin auf Gran Canaria hat im ersten Halbjahr mehr als 7000 Hausbesuche durchgeführt und rund 500 Patientinnen und Patienten betreut. Das Angebot richtet sich vor allem an chronisch kranke und ältere Menschen, die trotz medizinischer Versorgung in ihrer gewohnten Umgebung bleiben können. Ein Mann ist am Strand Las Canteras in Las Palmas nach einem Herzstillstand aus dem Wasser gerettet worden. Rettungsschwimmer begannen sofort mit Wiederbelebungsmaßnahmen, die vom Rettungsdienst fortgesetzt wurden. Der Mann konnte reanimiert werden und kam in kritischem Zustand ins Krankenhaus.
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4: Das Wetter auf Gran Canaria ist heute sonnig bei Temperaturen um 30 Grad, 24 Grad in der Nacht, der Freitag auch sonnig bis 31 Grad.
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0: Fritz. In München ist das Urteil gegen den Attentäter gefallen, der im Februar 2025 mit einem Auto in eine Verdi-Demonstration gefahren war. Eine Mutter und ihr zweijähriges Kind kamen dabei ums Leben, 45 Menschen wurden verletzt. Der 25-jährige Afghane wurde zu lebenslanger Haft verurteilt, die Anklage sah ein islamistisches Motiv. Eine Freilassung nach 15 Jahren ist so gut wie ausgeschlossen. In den ersten 7 Monaten des Jahres sind in Deutschland mehr als 260 Menschen ertrunken. Die DLRG berichtet von besonders vielen Badetoten im Juni und Juli, bedingt durch längere Hitzeperioden, die mehr Menschen in Gewässer treiben. Besonders gefährlich sind Flüsse und Seen, wo Strömungen und Kälteschocks unterschätzt werden. 80% aller Badetoten sind Männer. Mehr als die Hälfte der deutschen Krankenhäuser war innerhalb der vergangenen 12 Monate von einem Cyberangriff betroffen. Das zeigt eine Studie eines IT-Sicherheitsherstellers. 4 von 5 Gesundheitseinrichtungen geben an, auf solche Angriffe vorbereitet zu sein. Ein Großteil will in den kommenden Monaten noch stärker investieren. Immer mehr Menschen werden Opfer von Betrügern, die sich als Polizisten ausgeben. Laut BKA stieg der Schaden in dieser Kategorie im vergangenen Jahr auf fast 50 Millionen Euro. Im Vorjahr waren es noch rund 30 Millionen Euro. Der Anstieg ist deutlich. 2 iranische Fußballerinnen haben in Australien Asyl bekommen und sind nun eingebürgert worden. Sie hatten beim Asien-Cup die iranische Nationalhymne nicht mitgesungen. Staatsmedien beschimpften sie daraufhin als Verräterinnen. Jetzt haben die mutigen Frauen eine neue Heimat gefunden.
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3: Das Wetter auf Gran Canaria ist heute sonnig bei Temperaturen um 30 Grad, 24 Grad in der Nacht, der Freitag auch sonnig bis 31 Grad.
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1: Mit Julia Fritz. 4 von 10 Einwohnern der Kanarischen Inseln können sich laut dem Kanarischen Statistikinstitut ISTAG nicht einmal eine Woche Urlaub im Jahr leisten. Die sogenannte Urlaubsarmut gilt als Maßstab für materielle Entbehrung. Weitere Kriterien sind unter anderem, sich nicht regelmäßig Fleisch oder Fisch leisten zu können oder die Wohnung nicht angemessen temperieren zu können. Die Preise für gebrauchte Immobilien auf den Kanaren sind innerhalb eines Jahres deutlich gestiegen. Nach Daten des Immobilienportals Fotocasa verteuerte sich eine 80 Quadratmeter Wohnung im Schnitt um rund 19.200 Euro auf knapp 272.000 Euro. Damit zählen die Kanaren zu den 5 teuersten Regionen Spaniens für Bestandsimmobilien. Der häusliche Krankenhausdienst des Hospitals Dr. Negrin auf Gran Canaria hat im ersten Halbjahr mehr als 7000 Hausbesuche durchgeführt und rund 500 Patientinnen und Patienten betreut. Das Angebot richtet sich vor allem an chronisch kranke und ältere Menschen, die trotz medizinischer Versorgung in ihrer gewohnten Umgebung bleiben können. Ein Mann ist am Strand Las Canteras in Las Palmas nach einem Herzstillstand aus dem Wasser gerettet worden. Rettungsschwimmer begannen sofort mit Wiederbelebungsmaßnahmen, die vom Rettungsdienst fortgesetzt wurden. Der Mann konnte reanimiert werden und kam in kritischem Zustand ins Krankenhaus.
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4: Das Wetter auf Gran Canaria ist heute sonnig bei Temperaturen um 30 Grad, 24 Grad in der Nacht, der Freitag auch sonnig bis 31 Grad.
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1: mit Julia Fritz. 4 von 10 Einwohnern der Kanarischen Inseln können sich laut dem Kanarischen Statistikinstitut ISTAG nicht einmal eine Woche Urlaub im Jahr leisten. Die sogenannte Urlaubsarmut gilt als Maßstab für materielle Entbehrung. Weitere Kriterien sind unter anderem, sich nicht regelmäßig Fleisch oder Fisch leisten zu können oder die Wohnung nicht angemessen temperieren zu können. Die Preise für gebrauchte Immobilien auf den Kanaren sind innerhalb eines Jahres deutlich gestiegen. Nach Daten des Immobilienportals Fotocasa verteuerte sich eine 80 Quadratmeter Wohnung im Schnitt um rund 19.200 Euro auf knapp 272.000 Euro. Damit zählen die Kanaren zu den 5 teuersten Regionen Spaniens für Bestandsimmobilien. Der häusliche Krankenhausdienst des Hospitals Dr. Negrin auf Gran Canaria hat im ersten Halbjahr mehr als 7000 Hausbesuche durchgeführt und rund 500 Patientinnen und Patienten betreut. Das Angebot richtet sich vor allem an chronisch kranke und ältere Menschen, die trotz medizinischer Versorgung in ihrer gewohnten Umgebung bleiben können. Ein Mann ist am Strand Las Canteras in Las Palmas nach einem Herzstillstand aus dem Wasser gerettet worden. Rettungsschwimmer begannen sofort mit Wiederbelebungsmaßnahmen, die vom Rettungsdienst fortgesetzt wurden. Der Mann konnte reanimiert werden und kam in kritischem Zustand ins Krankenhaus.
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4: Das Wetter auf Gran Canaria ist heute sonnig bei Temperaturen um 30 Grad, 24 Grad in der Nacht, der Freitag auch sonnig bis 31 Grad.
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2: Krisensitzung der FIFA-Spitze am Abend in Marokko. Dabei hat die Führungsriege ihrem Boss Gianni Infantino demonstrativ den Rücken gestärkt. Damit dürfte der 56-Jährige vorerst im Amt bleiben. Einige Verbände wie England und ganze Kontinentalverbände, allen voran die UEFA, hatten Infantino offen das Vertrauen entzogen, wegen dessen umstrittener Investorenpläne. Anteile an der WM sollten an private Investoren verkauft werden. Das hat sich der French Open-Sieger anders vorgestellt. Alexander Zverev ist beim Masters-Turnier in Montreal überraschend in der zweiten Runde rausgeflogen. Der Hamburger hat gegen den Niederländer Griekspoor in 3 Sätzen verloren. Beim Turnier in Montreal wollte sich Zverev eigentlich für die US Open warm spielen.
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1: Ja, mittlerweile 16 Uhr, genau 56 Minuten. Das heißt, wir bleiben doch knapp 4 Minuten bis zu den Nachrichten. Und dann heißt es wieder leicht und locker in den Donnerstagabend. Heute natürlich wieder am Donnerstag mit der Musik Wunschbox. Das heißt, ihr wünscht, ich spiele. Also schickt mir schon mal eure Musikwünsche an musikwunsch@radio-pv.com oder ihr schaut auf unsere WhatsApp-Seite Freunde von RPV Gran Canaria. Auch dort könnt ihr natürlich eure Musikwünsche hinterlegen. Also wie gesagt, schickt mir einfach eure Musikwünsche. Ihr wünscht, ich spiele und ich wünsche zum Beispiel, ich spiele zum Beispiel jetzt diesen Titel noch bis zu den Nachrichten. Bachmann, Turner, Overdrive.

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1: mit Julia Fritz. 4 von 10 Einwohnern der Kanarischen Inseln können sich laut dem Kanarischen Statistikinstitut ISTAG nicht einmal eine Woche Urlaub im Jahr leisten. Die sogenannte Urlaubsarmut gilt als Maßstab für materielle Entbehrung. Weitere Kriterien sind unter anderem, sich nicht regelmäßig Fleisch oder Fisch leisten zu können oder die Wohnung nicht angemessen temperieren zu können. Die Preise für gebrauchte Immobilien auf den Kanaren sind innerhalb eines Jahres deutlich gestiegen. Nach Daten des Immobilienportals Fotocasa verteuerte sich eine 80 Quadratmeter Wohnung im Schnitt um rund 19.200 Euro auf knapp 272.000 Euro. Damit zählen die Kanaren zu den 5 teuersten Regionen Spaniens für Bestandsimmobilien. Der häusliche Krankenhausdienst des Hospitals Dr. Negrin auf Gran Canaria hat im ersten Halbjahr mehr als 7000 Hausbesuche durchgeführt und rund 500 Patientinnen und Patienten betreut. Das Angebot richtet sich vor allem an chronisch kranke und ältere Menschen, die trotz medizinischer Versorgung in ihrer gewohnten Umgebung bleiben können. Ein Mann ist am Strand Las Canteras in Las Palmas nach einem Herzstillstand aus dem Wasser gerettet worden. Rettungsschwimmer begannen sofort mit Wiederbelebungsmaßnahmen, die vom Rettungsdienst fortgesetzt wurden. Der Mann konnte reanimiert werden und kam in kritischem Zustand ins Krankenhaus.

Es ist genau 17 Uhr und 2 Minuten. Ich sage herzlich willkommen hier bei Radio Primavera Gran Canaria. Heute am Donnerstag, den 6. August 2026. Wir schauen aufs Wetter. Aktuelle Wetterlage Gran Canaria, Playa de Ingles, der Süden von Gran Canaria. Aktuelle Temperatur 32 Grad. Der UV-Index, der steht auf der Stufe 3, also auf der Mittelstufe. Wir haben ein wenig Wind aus nordöstlicher Richtung mit 30 Stundenkilometer und die Luftfeuchtigkeit zurzeit liegt bei 48%. Und wenn ich so aus meinem Studiofenster schaue, muss ich sagen, wir haben noch ein wenig Kalima. Es hat sich ein wenig aufgeklärt, aber immer noch ein wenig Sand in der Luft. Soviel zu der Wetterdaten. Gran Canaria, Playa de Ingles, der Süden von Gran Canaria. Und ich darf sagen, herzlich willkommen zu meiner Sendung Leicht und Locker in den Donnerstagabend. Heute am Donnerstag natürlich wieder mit der Musik Wunschbox, das heißt, ihr wünscht, ich spiele. Ja, außerdem haben wir natürlich das Neueste vom Neuesten weltweit und natürlich von und über die Kanarischen Inseln. Super, super, super tolle Musik dabei, bestimmt. Und ihr könnt, wie gesagt, mein Programm mitbestimmen mit eurer Musikauswahl. Wohin ihr den Musikwunsch schicken sollt, natürlich an musikwunsch@radio-pv.com oder natürlich auf unsere WhatsApp-Seite, ja, WhatsApp-Seite Freunde von RPV Gran Canaria. Auch da könnt ihr natürlich eure Musikwünsche hinterlegen, eure Grüße dort lassen und ihr könnt sogar, ja, da könnt ihr sogar aufs Band sprechen, das heißt, deine Stimme dann bei mir in meiner Sendung. Das heißt, du kannst dann sagen, Mama, ich bin im Radio. Ich sage ein ganz herzliches Willkommen in unserer Gruppe und schön, dass ihr alle dabei seid. So Jürgen, ich würde sagen, genug gequatscht, wir starten direkt durch mit DJ Bobo und hier ist der Superstar.

DJ Bobo und Superstar war das. Ja, schon lange nicht gespielt, diesen Song von DJ Bobo. So, Hitzewelle hält an hier. Es ist unerträglich, das Wetter momentan hier bei uns auf der Insel. Nach einer warmen Nacht, es war wirklich eine heiße Nacht heute, wird es auch heute wieder sehr heiß werden. Und ich muss sagen, das stimmt. Auf Gran Canaria hier bei uns wird nämlich in der Inselmitte im Westen, Süden und Osten von Temperaturen von bis zu 40 Grad gesprochen. Ja, auf La Palma zum Beispiel, in den mittleren Hochlagen oder höheren Lagen des Westens und des Nordwestens von bis zu 37 Grad sogar. Und ansonsten von Temperaturen bis zu 34 Grad war momentan. Ja, und die Generaldirektion für Sicherheit und Notfälle der Regierung der Kanarischen Insel fordert die Bevölkerung natürlich auf, die Maßnahmen zum Schutz der Gesundheit beizubehalten. Also zum Beispiel viel Wasser trinken und natürlich in den sonnenintensiven Stunden keinen Sport im Freien zu treiben und nur nachts zu lüften. Ja, ist einfach gesagt, ich weiß das, wenn man hier so sitzt, ich muss die Klimaanlage anhaben hier bei mir. Ansonsten ist es wirklich unerträglich. Dies heizt sich so auf und nachts, die Temperaturen gehen nicht unter 30 Grad momentan. Aber nichtsdestotrotz, auch das werden wir überleben. Und hier kommt Robert Palmer mal. Ja, Johnny und Mary.

0: Robert Palmer und Johnny und Mary. Das Ganze um 17.13 Uhr. Ja, mein lieber Kollege, der Dirk Koplin hier, der hat ja heute Morgen aus seinem Sendestudio in San Sebastian gesendet, wie jeden Dienstag und Donnerstag. Ich muss sagen, ja, es war wieder eine schöne Sendung. Zwischendurch konnte ich ein bisschen reinhören. Ich hatte zwischendurch ein wenig Zeit und kann natürlich auch dann vom Kollegen die Sendung ein bisschen nachverfolgen. So, ich sag mal, alle, die heute Geburtstag haben, herzlichen Glückwunsch zum Geburtstag, wie zum Beispiel er hier. Er ist deutscher Schlagersänger, Songwriter und sogar Musikproduzent. Ich spreche von Tim Peters, ja. Er feierte mich heute am 6. August seine Geburtstag. Er wurde zum Beispiel 1990 in Dortmund, ja, in Dortmund, im Kohlenpott unten geboren und schrieb bereits, ja, viele, viele große Hits zum Beispiel, ja, wie für große Schlagerhits, wie zum Beispiel für Helene Fischer oder Matthias Reim und natürlich auch Rodan Kaiser. Ja, bevor er dann auch als Solokünstler erfolgreich war. Und ich habe einen Titel rausgesucht und ich hoffe, er gefällt euch ein wenig. Girls aus dem Pott. Hier ist Tim Peters.
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3: 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Und hier kommt Daniela Alfinito. Und natürlich womit? Mit dem Liebestattoo.

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2: Ja, das gibt es wirklich nur bei uns hier bei Radio Primavera Gran Canaria. Man könnte auch sagen, hier ist Radio das gute Laune-Radio, Radio Primavera Gran Canaria. Und ich muss dir mal sagen, ihr seid super und ich freue mich und schön, dass ihr dabei seid.
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2: Ich muss dir sagen, dass es schön ist, dass ihr dabei seid.
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0: Kerstin Otto und ich muss dir was sagen. Und ich sage euch was. Hier kommt Howard Carpendale. Dann geh doch. Gewünscht vom René. Wir bleiben aber, natürlich bleiben wir.
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3: Kurzer Blick zur Uhr, mittlerweile 17 Uhr und genau 31 Minuten. Ja, wir sind immer noch in der ersten Stunde leicht und locker in den Donnerstagabend hier. Natürlich heute wieder mit der Musik Wunschbox. Das heißt, ihr wünscht, ich spiele. So wie die Tina. Die Tina hat mir geschrieben, sie hat Musikwunsch und sie möchte gerne was Fetziges auf Spanisch haben hier. Hier kommt Enrique Iglesias und Bailando.

Bailando und Enrique Iglesias. So, ich weiß gar nicht, wo ich anfangen soll zuerst. Der René fragt, haben wir noch Kalima hier bei uns auf der Insel? Lieber René, ja, wir haben immer noch Kalima. Er ist nicht mehr ganz so stark, wir haben aber immer noch Sand in der Luft bei 31 Grad und ein bisschen Wind aus nordöstlicher Richtung mit 30 Stundenkilometer und die Luftfeuchtigkeit zurzeit liegt bei 49%. Wie gesagt, wenn ich so aus meinem Studiofenster schaue, was ich, glaube ich, sehr gut beurteilen kann und die Berge sehen, dann sage ich mal, wir haben noch ein wenig Kalima hier. So, was kommt als nächstes? Als nächstes kommt der nächste Musikwunsch und ich sage mal ganz, ganz liebe Grüße rüber zu der Lea. Ja, die Tochter von der Katja, die hört heute auch zu, weiß ich. Ich weiß alles, ich sehe alles und ja, sie ist ja überwiegend viel auf Mallorca und da muss sie einen Haushalt halt alleine machen, nicht? Und deswegen sage ich einfach mal, das bisschen Haushalt sagt mein Mann, ne? Sag ich auch immer.

Dass wir von Radio Primavera die Geilsten sind? 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Also lehnen wir uns entspannt zurück und genießen mit diesem Song, dass ihr bei uns seid.

Ja, da hätte ich fast den Einsatz verpasst. Was wollte ich denn sagen? In der Bucht von Arrinaga hier bei uns auf Gran Canaria ist jetzt die Leiche eines älteren Mannes aus dem Wasser geborgen worden, sagt man. Und zwar der leblose Körper war am gestrigen Mittwochnachmittag ja in der Nähe des Hafens entdeckt worden. Rettungskräfte konnten aber nur noch den Tod des Mannes feststellen. Und nach ersten Erkenntnissen der Guardia Civil gibt es keine Hinweise auf Fremdeinwirkung. Das ist schon mal etwas Positives. Ja, die Identität des Mannes war zunächst unklar, da er keine Ausweispapiere bei sich trug. Man sagt, die Ermittlungen zur Todesursache dauern noch an. 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
3: Ganz genau, weil mehr immer geht. 5 Tage die Woche hier live aus dem Studio 3 darf ich für euch senden. Und das ist super, super, super. Auch super ist dieser nächste Titel hier. Moonlight Shadows, Mike Oldfield.

Maiko fehlte und Moonlight Shadow. Las Palmas vergibt jetzt einen neuen Grünflächenvertrag für fast 97 Millionen Euro. Ja, die Stadt Las Palmas hier bei uns auf Gran Canaria hat jetzt einen neuen Vertrag für die Pflege von Grünanlagen, Stadtbäumen und Hundeauslaufzonen ausgeschrieben. Ja, das Auftragsvolumen beläuft sich auf rund 97 Millionen Euro und liegt damit etwa 20 Millionen Euro über dem bisherigen Vertrag. Nicht schlecht. Die Laufzeit beträgt dann auch 4 Jahre mit einer Option der Verlängerung um ein weiteres Jahr. Man sagt, der Auftrag ist in 3 Lose zum Beispiel aufgeteilt worden. 2 betreffen die Pflege der Grünflächen in verschiedenen Stadtgebieten und das dritte erstmal die unabhängige Qualitätskontrolle. Aha. Und denn nach der Angaben der Stadt soll der neue Vertrag dann auch noch bis Ende des Jahres in Kraft getreten sein werden. Na, lassen wir uns überraschen. Hier kommt Sandra, Everlast Love.

Matthias Reim war das und Halleluja. Ja, das Ganze hier natürlich wieder bei Radio Primavera Gran Canaria. Wir haben es mittlerweile 18 Uhr gleich, 2 Minuten. Ich sage herzlich willkommen zurück zur zweiten Stunde. Zweite Stunde leicht und locker in den Abend hier in den Donnerstagabend. Heute ist Donnerstag, der 6. August 2026. Natürlich heute wieder mit der Musik Wunschbox. Das heißt, ihr wünscht, ich spiele. Wir schauen das Wetter drauf. Aktuelle Wetterlage, Gran Canaria, Playa de Ingles, der Süden von Gran Canaria. Wir haben zurzeit eine Temperatur von 32 Grad. Der UV-Index, der steht immer noch auf der Stufe 2, also auf der niedrigen Stufe schon, aber Wind aus nordöstlicher Richtung mit 30 Stundenkilometer, Luftfeuchtigkeit bei 49%. Und das Ganze hier natürlich wieder live aus dem Studio 3. Am Mikrofon für euch der Jürgen und ich sage schön, dass ihr dabei seid. Ich freue mich immer wieder. Denn interaktiv könnt ihr mitmachen hier mit euren Musikwünschen. Ihr könnt nämlich mein Programm mit eurer Musik mitgestalten. Das heißt, schickt mir einfach euren Musikwunsch am musikwunsch@radio-bv.com oder natürlich auf unsere WhatsApp-Seite Freunde von RPV Gran Canaria. 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Die lautet nämlich www.radio-pv.com und da gibt es einen schönen Button. Da gehst du einfach drauf und sagst Musikwunsch und dann bist du hier schon bei uns, bei Freunde von RPV Gran Canaria. Denn dort kannst du deine Musikwünsche hinterlegen, deine Grüße dalassen und du kannst sogar aufs Band sprechen. Ja, deine Stimme dann bei mir in meiner Sendung hier bei uns bei Radio Primavera Gran Canaria. Das heißt, du kannst dann sagen, Mama, ich bin im Radio. Was aber sonst noch natürlich das Neueste vom Neuesten weltweit und natürlich vorne und über die Kanarischen Inseln und jede Menge gute Musik. Ja, wirklich gute Musik wieder in der zweiten Stunde. Das heißt, wir haben eigentlich bei uns immer nur gute Musik. Versprochen, wisst ihr, ne? Ja, Jürgen, da würde ich sagen, dann starte auch direkt durch mit dem ersten Musikwunsch in der zweiten Stunde. Ich sage, die Nacht war heiß. Das meinte auch Maite. Mhm.

Alla, die Nacht war heiß, ja. Die Nächte sind momentan überall heiß, hier bei uns auf Gran Canaria, besonders mit dem Kalima. Wie gesagt, die Temperatur nachts nicht unter 30 Grad. Ja, wenn ich dir das erzählen würde, Dagmar, was hast du mit mir vor? Ja, Fantasie.

Ja, laut dem spanischen System zur Überwachung der täglichen Sterblichkeit, ja, das gibt es hier bei uns nämlich auch, sind zum Beispiel im Juli auf den Kanarischen Inseln 9 Menschen an den Folgen hoher Temperaturen gestorben. Das sind 75% zwar weniger als im Vorjahresmonat, denn zwischen dem 1. und dem 3. August sind 3 Menschen an den Folgen der extremen Hitze gestorben. Es ist momentan eigentlich unerträglich und es ist einfach viel zu lange, diese Temperaturen, die wir hier zurzeit auf der Insel haben.

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So zwischendurch ein kurzer Blick zur Uhr, mittlerweile 18 Uhr und genau 19 Minuten. Und hier kommt Speed und Papa Noah.

Ja, man sagt gestern, genauer gesagt um gestern um 12 Uhr und in 9 Minuten ist im Industriegebiet von Las Salinetas, ja, das ist Telde, und zwar der Ort oder das Industriegebiet da, wo früher mal IKEA war, ein Kraftstofftank des Unternehmens Disa explodiert. Dabei kam ein Mann ums Leben, zwei weitere wurden schwer verletzt, ein weiterer leicht. Und die Gemeindeverwaltung gab jetzt bekannt, bei dem Verstorbenen handelt es sich um einen 47-jährigen Mann, der zu dem Zeitpunkt des Unglücks seine Arbeit ausführte. Nach Angaben der Polizei sind die beiden anderen Männer schwer verletzt und mit schlechter Prognose ins Krankenhaus eingeliefert worden. Ein weiterer Mann wurde leicht verletzt. Im ersten Moment nach dem Unglück wurde die Bevölkerung natürlich gleich aufgefordert, sich nicht dem Industriegebiet zu nähern, um nicht die Rettungsarbeiten und Löscharbeiten natürlich zu erschweren. Und die Lokalpolizei bzw. Polizei National untersucht jetzt den Fall als Arbeitsunfall. Es wurde bekannt jetzt, dass zu dem Zeitpunkt des Unglücks ein Subunternehmen Wartungsarbeiten an dem Tank durchgeführt, der aber außer Betrieb war. Wir halten euch natürlich auf den Laufenden, sollte ich neue Informationen darüber bekommen. Ja, was soll ich sagen? 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Es ist so.

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1: Ja, ich weiß nicht alle, aber die meisten, ne? Wir sind alle über 40.

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2: Ich habe da noch ein paar Börsendaten von diesem Donnerstag für Sie, wenn Sie mögen. Der DAX pendelt heute den ganzen Tag schon rund um die Marke von 26.190 Punkten. Mal mehr, mal weniger. Und das Ganze wird sich wahrscheinlich auch bis zum Abend so fortsetzen. Der Euro stagniert bei rund einem US-Dollar 15 und der Goldpreis, auch er geht mal rauf und mal runter, im Mittel bei rund 4.270 US-Dollar pro Feinunze an diesem Donnerstag. Der Ölpreis schwankt, mal ist es mehr, mal ist es weniger. Heute hatten wir im Schnitt rund 76 US-Dollar pro Barrel notiert und je nachdem, wie sich die Lage im Nahen Osten entwickelt, kann das ja ganz schön wieder sprunghaft nach oben gehen. Apropos sprunghaft, der Blick in die Charts. Deutsche Telekom, Henkel und Zalando in dieser Momentaufnahme vorne. Deutsche Telekom fast 7% im Plus. Am Ende Infineon, Scout24 und Siemens.
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4: Bevor ich zu den Hits komme, schaue ich schnell zur Uhr, 18 Uhr und genau 33 Minuten. Wir sind in der zweiten Stunde leicht und locker in den Donnerstagabend. Heute natürlich wieder mit dem Musikwunsch und ich sage schön, dass ihr dabei seid und das Ganze hier natürlich live aus dem Studio 3. Und wie heißt es so schön? Ein Stern, der deinen Namen trägt.

Ja, ein Stern, der deinen Namen trägt. Es wird immer ein Ohrwurm bleiben. Und ich habe gesagt, Mama hat gesagt, ja. Hören wir einfach mal rein, was Mama gesagt hat.

Ja, die Mama hat gesagt. Sowas habe ich gerade reinbekommen. Seenotrettung bringt 133 Migranten wieder mal nach El Hierro. Unter den geretteten Menschen auf dem Holzboot befanden sich auch mehrere Frauen und Minderjährige. Die Seenotrettung hat am Dienstag ein vollbesetztes Boot mit Migranten von El Hierro abgefangen. Ja, die 133 Insassen des Holzbootes konnten sich in den Hafen von La Registra gebracht und dort medizinisch versorgt werden. Den Rettungseinsatz ging eine tagelange bange Suche im offenen Atlantik voraus. Dem entscheidenden Hinweis auf die Position des manövrierunfähigen Bootes lieferte schließlich dann die Besetzung eines portugiesischen Militärschiffs, das sich im Rahmen einer internationalen Mission in den Gewässern aufhielt. Ja, das Boot wurde dann rund 18 Seemeilen südlich der Insel lokalisiert.

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2: 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Und da fragt man mich, warum hast du nicht Nein gesagt? Ja, weil ich so schlecht Nein sagen kann, ne?

0: Das ist die Frage, die uns bewegt.
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0: Ja, wie gesagt, 5 Tage die Woche sitze ich hier live im Studio 3. So wie zum Beispiel auch morgen wieder. Ja, morgen ist Freitag und da heißt es natürlich wieder Hits der vergangenen Zeiten von 16 bis 18 Uhr. Also ich freue mich drauf, wenn ihr morgen auch wieder dabei seid, wenn meine Sendung läuft, Hits vergangener Zeiten. Und ich weiß und ihr wisst es auch, es sind die besten Hits der vergangenen Zeiten. Und ich glaube, am Samstag wird von 9 bis um 10 auch wieder mein Kollege Stefan Bolt seine Sendung mit den Hits der größten Hits der vergangenen Zeiten senden und so was, wie dieser hier zum Beispiel auch einer war mal. Jetzt freut sich meine Frau, glaube ich. Die geht bestimmt ans Telefon. Ah, ist nämlich ihr Klingelton.

Haben wir natürlich alle erkannt, nicht? Axel Foley war das. So, wir machen einfach mal weiter mit dem nächsten Song hier. Und ich sage, Liebe, Liebe ist...

ist. Es ist mittlerweile 18 Uhr, genau 56 Minuten 30 Sekunden. Ja, das waren schon wieder 2 Stunden leicht und locker in den Donnerstagabend. Ich werde mich kurz fassen und nicht vergessen, morgen von 16 bis 18 Uhr, wenn es wieder heißt, Hits vergangener Zeiten. Das Ganze hier live aus dem Studio 3, natürlich mit meiner Wenigkeit. Und ich freue mich jetzt schon drauf. Und ich weiß, ich bin das Letzte. Nein, das war das letzte Lied hier, was ich jetzt spielen werde. Ich danke fürs Zuschalten, fürs Einschalten, für die Musikwünsche. Schön, dass ihr dabei wart. Und hier kommt noch einmal Howie und du bist das Letzte. Und ich sage Tschüss, bis morgen 16 Uhr, euer Jürgen Korte.

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1: mit Julia Fritz. 4 von 10 Einwohnern der Kanarischen Inseln können sich laut dem Kanarischen Statistikinstitut ISTAG nicht einmal eine Woche Urlaub im Jahr leisten. Die sogenannte Urlaubsarmut gilt als Maßstab für materielle Entbehrung. Weitere Kriterien sind unter anderem, sich nicht regelmäßig Fleisch oder Fisch leisten zu können oder die Wohnung nicht angemessen temperieren zu können. Die Preise für gebrauchte Immobilien auf den Kanaren sind innerhalb eines Jahres deutlich gestiegen. Nach Daten des Immobilienportals Fotocasa verteuerte sich eine 80 Quadratmeter Wohnung im Schnitt um rund 19.200 Euro auf knapp 272.000 Euro. Damit zählen die Kanaren zu den 5 teuersten Regionen Spaniens für Bestandsimmobilien. Der häusliche Krankenhausdienst des Hospitals Dr. Negrin auf Gran Canaria hat im ersten Halbjahr mehr als 7000 Hausbesuche durchgeführt und rund 500 Patientinnen und Patienten betreut. Das Angebot richtet sich vor allem an chronisch kranke und ältere Menschen, die trotz medizinischer Versorgung in ihrer gewohnten Umgebung bleiben können. Ein Mann ist am Strand Las Canteras in Las Palmas nach einem Herzstillstand aus dem Wasser gerettet worden. Rettungsschwimmer begannen sofort mit Wiederbelebungsmaßnahmen, die vom Rettungsdienst fortgesetzt wurden. Der Mann konnte reanimiert werden und kam in kritischem Zustand ins Krankenhaus.
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4: Das Wetter auf Gran Canaria ist heute sonnig bei Temperaturen um 30 Grad, 24 Grad in der Nacht, der Freitag auch sonnig bis 31 Grad.
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5: Mit Julia Fritz. Der Sprengstoffdrohnenvorfall am Flughafen Leipzig-Halle alarmiert Sicherheitsbehörden und Experten. Innenminister Dobrindt spricht von einer neuen Gefahrenqualität. Sicherheitsexperte Nico Lange warnt, die Drohne sei nicht durch aktive Abwehr gestoppt worden, es sei ein technischer Defekt und Zufall gewesen, dass keine Katastrophe eingetreten sei. Die Drohne war nahe einer ukrainischen Transportmaschine gefunden worden und soll Medienberichten zufolge mit Munition beladen gewesen sein. Der Mann, der Anfang 2025 in München ein Auto in einen Verdi-Demonstrationszug gesteuert hat, ist zu lebenslanger Haft verurteilt worden. Der 25-jährige Afghane hatte eine Mutter und ihre zweijährige Tochter getötet und 45 Menschen verletzt. Wegen der besonderen Schwere der Schuld ist eine Freilassung nach 15 Jahren fast ausgeschlossen. Wegen des Niedrigwassers auf deutschen Flüssen denkt Verkehrsminister Bilger über eine vorübergehende Aufhebung des Sonntagsfahrverbots für Lkw auf Autobahnen nach. In Rhein und Donau fließt aktuell so wenig Wasser, dass Schiffe deutlich weniger Waren transportieren können. Verbraucher müssen trotz Hitze und Trockenheit nicht auf Mineralwasser verzichten. Der Verband der Mineralbrunnen versichert, die Versorgung sei gesichert. Die größte Herausforderung sei die Logistik. Verbraucher sollten Flaschen und Kisten deshalb zügig zurückbringen. Der Absatz von Elektroautos in Deutschland ist im Juli deutlich gestiegen. Mehr als 78.600 reine Elektro-Pkw wurden neu zugelassen. Ein Plus von fast 62% gegenüber dem Vorjahresmonat. Dank der E-Auto-Prämie boomt der Markt. Von dem Boom profitieren Fachleuten zufolge vor allem chinesische.
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1: mit Julia Fritz. 4 von 10 Einwohnern der Kanarischen Inseln können sich laut dem Kanarischen Statistikinstitut ISTAG nicht einmal eine Woche Urlaub im Jahr leisten. Die sogenannte Urlaubsarmut gilt als Maßstab für materielle Entbehrung. Weitere Kriterien sind unter anderem, sich nicht regelmäßig Fleisch oder Fisch leisten zu können oder die Wohnung nicht angemessen temperieren zu können. Die Preise für gebrauchte Immobilien auf den Kanaren sind innerhalb eines Jahres deutlich gestiegen. Nach Daten des Immobilienportals Fotocasa verteuerte sich eine 80 Quadratmeter Wohnung im Schnitt um rund 19.200 Euro auf knapp 272.000 Euro. Damit zählen die Kanaren zu den 5 teuersten Regionen Spaniens für Bestandsimmobilien. Der häusliche Krankenhausdienst des Hospitals Dr. Negrin auf Gran Canaria hat im ersten Halbjahr mehr als 7000 Hausbesuche durchgeführt und rund 500 Patientinnen und Patienten betreut. Das Angebot richtet sich vor allem an chronisch kranke und ältere Menschen, die trotz medizinischer Versorgung in ihrer gewohnten Umgebung bleiben können. Ein Mann ist am Strand Las Canteras in Las Palmas nach einem Herzstillstand aus dem Wasser gerettet worden. Rettungsschwimmer begannen sofort mit Wiederbelebungsmaßnahmen, die vom Rettungsdienst fortgesetzt wurden. Der Mann konnte reanimiert werden und kam in kritischem Zustand ins Krankenhaus.
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4: Das Wetter auf Gran Canaria ist heute sonnig bei Temperaturen um 30 Grad, 24 Grad in der Nacht, der Freitag auch sonnig bis 31 Grad.
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2: Mit Julia Fritz. Der Sprengstoffdrohnenvorfall am Flughafen Leipzig-Halle alarmiert Sicherheitsbehörden und Experten. Innenminister Dobrindt spricht von einer neuen Gefahrenqualität. Sicherheitsexperte Nico Lange warnt, die Drohne sei nicht durch aktive Abwehr gestoppt worden, es sei ein technischer Defekt und Zufall gewesen, dass keine Katastrophe eingetreten sei. Die Drohne war nahe einer ukrainischen Transportmaschine gefunden worden und soll Medienberichten zufolge mit Munition beladen gewesen sein. Der Mann, der Anfang 2025 in München ein Auto in einen Verdi-Demonstrationszug gesteuert hat, ist zu lebenslanger Haft verurteilt worden. Der 25-jährige Afghane hatte eine Mutter und ihre 2-jährige Tochter getötet und 45 Menschen verletzt. Wegen der besonderen Schwere der Schuld ist eine Freilassung nach 15 Jahren fast ausgeschlossen. Wegen des Niedrigwassers auf deutschen Flüssen denkt Verkehrsminister Bilger über eine vorübergehende Aufhebung des Sonntagsfahrverbots für Lkw auf Autobahnen nach. In Rhein und Donau fließt aktuell so wenig Wasser, dass Schiffe deutlich weniger Waren transportieren können. Verbraucher müssen trotz Hitze und Trockenheit nicht auf Mineralwasser verzichten. Der Verband der Mineralbrunnen versichert, die Versorgung sei gesichert. Die größte Herausforderung sei die Logistik. Verbraucher sollten Flaschen und Kisten deshalb zügig zurückbringen. Der Absatz von Elektroautos in Deutschland ist im Juli deutlich gestiegen. Mehr als 78.600 reine Elektro-Pkw wurden neu zugelassen. Ein Plus von fast 62% gegenüber dem Vorjahresmonat. Dank der E-Auto-Prämie boomt der Markt. Von dem Boom profitieren Fachleuten zufolge vor allem chinesische Hersteller.
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2: Krisensitzung der FIFA-Spitze am Abend in Marokko. Dabei hat die Führungsriege ihrem Boss Gianni Infantino demonstrativ den Rücken gestärkt. Damit dürfte der 56-Jährige vorerst im Amt bleiben. Einige Verbände wie England und ganze Kontinentalverbände, allen voran die UEFA, hatten Infantino offen das Vertrauen entzogen, wegen dessen umstrittener Investorenpläne. Anteile an der WM sollten an private Investoren verkauft werden. Das hat sich der French Open-Sieger anders vorgestellt. Alexander Zverev ist beim Masters-Turnier in Montreal überraschend in der zweiten Runde rausgeflogen. Der Hamburger hat gegen den Niederländer Griekspoor in 3 Sätzen verloren. Beim Turnier in Montreal wollte sich Zverev eigentlich für die US Open warm spielen.
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